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0: Startet jetzt in eurem Radio und hört er gleich auf der anderen Seite der Nachrichten diese Musik. Ja, wir stottern uns durch diesen Samstag, ne? Scatman John ist in the house. Scatman, und sie hier kommt auch noch. Birds of a Feather, das ist Billie Eilish. Es ist 10 Uhr.
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2: Im Studio Cornelius Dreger. Schönen guten Morgen. Die Pflegereform kommt möglicherweise nicht so schnell wie geplant. Das befürchtet der Pflegeunternehmerverband VDAB in den Funke-Zeitungen. Laut dem Bericht kommt der Gesetzentwurf von Gesundheitsministerin Waken erst Ende des Monats ins Kabinett, mindestens eine Woche später als angedacht. Und dann wird's eng mit einer Verabschiedung vor der Sommerpause, heißt es vom Verband. Die Pflegebranche brauche aber schnell Planungssicherheit, um die Versorgung zu sichern. Kanzler Friedrich Merz gibt sich selbstkritisch. Er erreiche die Menschen mit seiner Politik oft nicht richtig und müsse besser kommunizieren, sagt er auf dem Katholikentag in Würzburg. Auch den Streit in der schwarz-roten Koalition sieht Merz kritisch. Man streite vielleicht zu viel und liefere zu wenig. Die Weltgesundheitsorganisation schlägt Alarm wegen Nikotinbeuteln. Die werden zwischen Lippe und Zahnfleisch geklemmt, schmecken süß und machen schnell süchtig. Vor allem bei jungen Leuten sind die Beutel beliebt, so die WHO. Zwar sind sie in Deutschland verboten, im Netz aber trotzdem bestellbar. Pyrotechnik, Windmaschine und alles, was der Kostümfundus so hergibt. Heute findet wieder der Eurovision Song Contest statt. Im Finale treten 25 Länder an. Großer Favorit ist Finnland mit dem dramatischen Gesangs- und Geigenduo. Für Deutschland ist Sarah Engels mit Feier dabei. Countdown-Show-Moderatorin Barbara Schöneberger ist trotz der schlechten Wettquoten guter Dinge und sagte uns:
3: Die ist halt super bühnengeübt. Also das gefällt mir bei der Sarah, dass du merkst, dass die halt auch schon auf 1000 Bühnen gestanden ist. Die wird sich mit Sicherheit, das weiß ich aus sicherer Quelle, eine geile Klamotte besorgen. Und dann wird es, glaube ich, ein energiegeladener internationaler Auftritt.
2: Abstiegsfinale am letzten Spieltag in der Fußball-Bundesliga. Wolfsburg, Heidenheim und St. Pauli haben jeweils 26 Punkte und kämpfen um den Relegationsplatz. Ja, und dabei kommt es auch noch zum direkten Duell zwischen St. Pauli und Wolfsburg. Oben in der Tabelle wollen Stuttgart, Hoffenheim und Leverkusen den letzten Champions-League-Platz.
1: Das Wetter.
4: Mit KI-Support. Mal mehr, mal weniger Wolken sind gerade unterwegs und ab und zu kommt auch mal ein Schauer runter, ganz vereinzelt sogar mit Graupelgewitter. Zwischendurch zeigt sich aber auch länger die Sonne, vor allem so Richtung Oder. Später bleibt's insgesamt wechselnd wolkig. Im Norden kann es dazu windig werden mit Sturmböen und die Höchstwerte liegen bei 12 bis 17 Grad.
5: Also
4: morgen dann mehr Wolken im Westen, sonst öfter Sonne und nur selten ein Schauer, maximal bis 19 Grad.
0: Entschuldigung, habe ich dir dazwischen gequatscht. Aber an so einem Tag wie heute bekommt natürlich meine Nachrichtenredaktion 12 Points.
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0: Und er fängt ja schon gut an. Einen wunderschönen guten Morgen. Ein wenig Chaos in der Maschine, aber das richten wir gleich, ne? Viel Spaß. Viele haben ja von euch wahrscheinlich verlängertes Wochenende. Super. Ich eigentlich auch. Bis auf heute. Aber was haben wir gerade in den Nachrichten gelernt? Den Kanzler verstehen wir alle nicht. Er müsste an seiner Kommunikation arbeiten, damit er besser verstanden wird und mehr Menschen erreicht. Ich kann nur hoffen, dass es mir heute Vormittag besser gelingt und ich euch wenigstens erreiche.

0: Ich will ja nur, dass ihr wisst, wie spät es ist. Gleich 10 nach 10. Und ihr sollt natürlich auch wissen, was da gerade in eurem Radio läuft. Nämlich wie jeden Samstag. Hier ist hier eure Weekend-Show. Bestens vorbereitet, bin mit einer Kanne Kaffee bewaffnet ins Studio gerannt. Und ich kann euch eins schon versprechen, die Kanne wird heute noch leer. Schaffe ich. Wahrscheinlich sogar schon vor 14 Uhr. Aber ihr sollt ja wissen, was heute Vormittag auf euch zukommt. Und ich muss mich als allererstes bedanken. Stammhörerin Eli ist da, hat mir eine WhatsApp geschickt.
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0: Sprach oder Text, hier geht ja beides und sie gibt dieser Sendung schon mal 100 Points statt 12. Vielen Dank dafür. Und wenn ihr auch was auf dem Herzen habt, quatschen, grüßen, gratulieren, schwatzen, blödeln oder einfach nur fröhlich sein, her mit einer WhatsApp. Und ansonsten, ja, wir werden uns heute mal über Abkürzungen unterhalten. Es gibt ja Firmen, die haben Abkürzungen und viele von euch wissen ja gar nicht, was sie wirklich bedeuten. Ich habe mich hingesetzt, dröse die Nummer später ein wenig auseinander. Und dann, die Zukunft des Autofahrens wird wie sein? Autonomes Fahren. Das heißt, wir setzen uns wahrscheinlich nur noch in Taxi, dann begrüßt uns zwar keiner mehr, aber die Kiste fährt von ganz alleine und kassiert dann auch ab. Oder man hält die Karte vor. Auf jeden Fall autonomes Fahren als Mobilität von morgen. Risiken und was daran gut sein kann, später ein Experte bei mir. Und dann werden wir heute nochmal über Sachen reden, die laut Social Media völlig normal sind, wo ich aber denke, ne, ist es nicht. Und ansonsten, Album der Woche, Check habe ich dabei, neue Musik stelle ich euch vor, das Klugscheißerwissen ist dabei, ach, ganz, ganz viel. Also es gibt eigentlich aus meiner Sicht keinen Grund abzuschalten. Und für alle, die es nicht wissen, das bin ich. I'm a Scatman. Genau, der Sound der 90er. It's Scatman John, Scatman.

0: Ja, ich kann mich nur für die kleinen technischen Probleme entschuldigen. Irgendwie ist das Pult hier immer noch im Vatertagsmodus oder ist ein Montagsgerät. Ich weiß es nicht. Wir arbeiten im Hintergrund ganz, ganz stark an der Lösung dieses Problems. Aber halten wir fest, es ist die Chaos-Weekend-Show. Ja, welche Probleme eigentlich entstehen, wenn man zur Hälfte Deutsch und zur anderen Hälfte Polnisch ist? Das erklärt uns jetzt mal hier in der Weekend-Show Simon Mann.
1: Ich bin halb Deutsch, halb Polnisch, ne? Das heißt, ich lieb Spargel so sehr, ich würde ihn ernten, einfach. Halb Deutsch, halb Polnisch ist eine sehr weiße Kombo, ne? Junge, mein Oberkörper ist ein DIN A4 Blatt. Einfach. A3, sind wir ehrlich. Bin sehr weiß. Ich war immer schwimmen in einer roten Badehose und ich sah aus wie die Polenflagge. Ich hab einen Handstand gemacht für Indonesien. Ja. Danke. Sehr schön, hier in München zu sein. Ne? Ich wohne in Berlin, das ist eine eklige Stadt. Berlin ist die einzige Stadt, wo ich draußen bin und denke, ich würde gern lüften. Danke. Ich habe auch eine Theorie, warum. Ich glaube, es sind die Namen der Orte, ne? Weil in Berlin, das klingt schon nicht schön. Cotti, Girly, das klingt wie Körperflüssigkeiten. Setz dich da nicht hin, da hat ein Typ Cotti und Girly hingemacht. Bäbe, ne? Ich will echt abnehmen, weil meine Freundin hat mir letztens ein Kompliment gemacht, das hat mir nicht gefallen, ne? Sie meinte zu mir, Simon, du bist so gemütlich. Das wollte ich nie werden, ne? Gemütlich? Ich will deswegen nie Polygamie ausprobieren, weil bei einem Dreier wäre ich das Bett. Gemütlich? Ich wurde ein bisschen sauer, ne? Meine Freundin meinte, hey, gemütlich ist doch sexy. Wie ist gemütlich sexy? Ich kann es mir nicht erklären. Wie machen gemütliche Männer Dirty Talk? Baby, mach's dir bequem. Auf mir kann man gut versacken oder so. Ja, ich bin gemütlich. Sie ist meine feste Freundin, ich bin ihr weicher Freund.
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0: Das ist mal feinster Rock für euren Samstagvormittag, Pyro. Die Kings of Lean. Und in der nächsten halben Stunde schmeiß ich das hier an Musik in eure Boxen. Ja, das ist ein bisschen was Neues. Kommt von Luisa, heißt Summer in the Woods. Außerdem habe ich den noch dabei. Auch ganz aktueller Streich von Bob Sinclair zusammen mit Kaiser. I can't wait.
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0: Und für alle, die nicht mehr warten können, es sind nur noch knapp 4 Wochen, dann geht sie los. Die Fußball-Weltmeisterschaft im Jahr 2022 gibt natürlich wieder jede Menge Merch an der Stelle. Und natürlich ab sofort gibt es auch wieder Sammelaufkleber, genau zu dieser Fußball-WM. Aber irgendwie nur einfach so im Päckchen, irgendwie langweilig. Also ich muss ja mal ganz ehrlich sagen, als ich Kind war, ich habe die ja auch gesammelt, ne? Wir mussten noch ungefähr 200 Duplos und gefühlt 150 Hanutas essen, damit wir endlich Jürgen Klinsmann irgendwo in diesen Paketen gefunden haben. Heute ist alles so langweilig geworden. Der Sound der 90er, Dune, it's Hardcore Vibes.

10.34 Uhr, das ist die Euro-Weekend-Show, weil wir gerade über die Fußball-Weltmeisterschaft in diesem Jahr gesprochen haben, müssen wir uns aber auch um heute kümmern. Heute findet der statt, der 34. und damit auch letzte Spieltag. Der Meister steht ja bekanntlich fest mit Bayern München, aber auf den Abstiegsplätzen ist es interessant, weil auf Platz 18, 17 und 16 alle drei punktgleich. 26 Punkte und da entscheidet sich also heute Nachmittag, wer in die Relegation geht und wer am Ende absteigt. Und zwei dieser Kontrahenten spielen auch noch heute Nachmittag gegeneinander. Und deswegen schauen wir jetzt mal genauer auf den Spieltag von heute Nachmittag, wie er denn aussieht. Und natürlich finden alle Partien heute statt, also Anpfiff für alle um 15.30 Uhr. Werder Bremen zu Hause gegen Borussia Dortmund. Dann haben wir Heidenheim, die spielen gegen Mainz 05. SC Freiburg bekommt es mit RB Leipzig zu tun. Dann Eintracht Frankfurt tritt an gegen VfB Stuttgart. St. Pauli genießt Heimrecht gegen Wolfsburg. Und das ist die Partie, von der ich gerade gesprochen habe. Also da entscheidet sich schon, wer jetzt Relegation spielt und wer direkt in der Bundesliga verbleiben darf. Weiter geht's um 15.30 Uhr. Union Berlin gegen Augsburg. Borussia Mönchengladbach gegen 1899 Hoffenheim. Dann heute Nachmittag noch um 15.30 Uhr Bayern zu Hause gegen FC Köln, wo dann auch die Meisterschale ganz offiziell übergeben wird. Und Bayer Leverkusen spielt dann heute Nachmittag noch zu Hause gegen den Hamburger SV. Allen, denen der Fußball Spaß macht und gewogen ist, viel Spaß beim Fussi. An der Stelle.

So, wenn der Teufel auf einen Haufen scheißt, dann gleich richtig groß. Also irgendwas haut hier heute überhaupt nicht hin. Aber na gut, ich habe natürlich wie jeden Samstag in der Weekend Show ein wunderbares Thema mitgebracht, zu dem wir uns austauschen wollen. Und wir reden heute ja später noch über das Thema autonomes Fahren. Ne? Das heißt, da sitzt dann keiner mehr drin. Ich habe heute zum Beispiel schon Bilder bekommen. In Amerika läuft das schon und die Welt dreht sich ja weiter. Es geht einfach weiter und ja, es kommen immer mehr neue Sachen dazu und irgendwann verschwinden einfach Dinge aus unserem Alltag. Und ich will heute von euch einfach mal wissen, welche Dinge fallen euch so ein, die irgendwann wirklich aus unserem Alltag verschwunden sind. Schickt's mir gerne rein. 05136 80 23 835. Das ist sie, meine WhatsApp-Nummer. Also was sind so Dinge, die aus dem Alltag einfach, ja, ich sag mal, verschwunden sind? Wie ich zum Beispiel finde, Videokassetten. Die gibt es einfach nicht mehr, ne? Total verschwunden. Habt ihr auch noch was, was einfach weg ist? Ich warte auf eure WhatsApp. William Royn, Schrebergarten in eurem Radio.

Ja, lange Wochenenden lieben wir doch alle, oder? Müssen wir zugeben. Und eure Begleitung, technisch ein bisschen schlecht heute aufgestellt, die Begleitung durch diesen Samstagvormittag ist die Weekend Show. 11 Uhr und 10 Minuten. Ich muss sagen, hier ist Senderechner ausgefallen, Mischpult ausgefallen. Also heute kommt alles zusammen. Ein rabenschwarzer Samstag, wie ich gerne sagen möchte. Aber wir machen weiter im Programm. Wir sind jetzt da und jetzt läuft auch wieder alles. Und kommen zu dem Song, den ihr euch ins Radio zurückwünscht. Das ist Musik, die sonst nirgendwo läuft, wo ihr sagt, Mensch, der gehört wieder ins Radio und den will ich unbedingt mal wieder hören. Wenn ihr da was liegen habt, folgende Telefonnummer oder WhatsApp-Nummer geht 05136 80 23 835 und dann kommt das bei mir an und einen Song lose ich aus, wie den heute von Antonia aus Lehrte. Hab den Song letztens auf einer Party wirklich irgendwie neu für mich wiederentdeckt. Weiß gar nicht, ob der jemals überhaupt im Radio zu hören war. Was meint sie? Das Teil hier. Willst du mit mir Drogen nehmen? Aligothea. Hier ist er.

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Es ist 11.21 Uhr, zumindest hier in eurer Weekend-Show. Schönes, langes Wochenende zusammen. Ja, heute reden wir ein bisschen darüber, was Dinge sind, die aus unserem Alltag einfach still und heimlich manchmal auch verschwinden. Tolle Nachrichten kommen rein unter der 05136 80 23 835. Könnt ihr natürlich gerne mitdiskutieren. Von Michaela Duhn kommt nämlich rein etwas, was ich auch vermisse. So alte Tante-Emma-Läden in der Nachbarschaft, wo man noch bedient wird. Also nicht das Obst und Gemüse selber abpacken muss. Nein, da steht eine nette Verkäuferin, Verkäufer, packt einen das noch in die Tüte. Ja, leider verschwunden. Dann Frank Mill meint, leider auch verschwunden. Anstand und solche Sachen wie Bitte und Danke. Hat auch ein bisschen recht. Oder hier von Barbara, wo zahle? Sie hat geschrieben, aufstehen, um den Kanal am Fernseher zu wechseln und eine Woche auf die nächste Folge zum Beispiel vom Pumuckl warten. Ja, stimmt. Wir Kinder wurden oft missbraucht, ne? Hat man uns losgeschickt und hier, schalt mal um. Drei Programme weiter, mehr gab's ja damals nicht, ne? Heute kannst du ja alles streamen, ist ja alles verfügbar, da muss man auch nicht mehr warten. Apropos warten auf neue Musik, müsst ihr auch nicht warten, nämlich hier. Ihr kennt wahrscheinlich noch den letzten Song von Paul Kalkbrenner, den hat er ja zusammen mit Stromae gemacht. Ja, ist schon ein geiles Brett, oder? Ja, und anscheinend scheint der Paule daran gefunden zu haben, mit tollen Stimmen zusammenzuarbeiten und diese jetzt auch in seine Songs zu nehmen. Es gibt einen Beweis, nämlich sein neuester Streich. Der ist mit Norma Jean Martine gemacht worden. Ja, und die hat ja schon öfters mal mit ihrer Stimme ausgeholfen, unter anderem bei Glockenbach, You Not Us, Armin van Buuren oder auch bei Ofenbach. Jean selbst lebt in Berlin und das eigentlich als amerikanische Sängerin und auch Songwriterin. Kalkbrenner trat ja am vergangenen Wochenende wirklich vor großer historischer Kulisse in Potsdam auf. Dort spielte der 48-Jährige vor dem neuen Palais im Parc Sanssouci, das seit 1990 wirklich zum UNESCO-Weltkulturerbe gehört. 20.000 Menschen feierten ausgelassen um und am neuen Palais. Exakt 2 Stunden hat er gespielt, alte und auch neue Hits. Allerdings gab es auch reichlich Kritik von Besuchern an der Organisation des Konzertes. Man musste stundenlang anstehen, um Getränke zu organisieren. Das Problem habt ihr jetzt nicht. Hier ist er, Paul Kalkbrenner.

0: gleich heißt es auf Wiederhören in eurem Radio mit dieser Musik hier. Absolute Partynummer, das Original. Mojo mit Lady. Der Song geht ein bisschen länger als 7 Sekunden. Auf jeden Fall heißt das 7 Seconds, kommt aus den 90ern von No Man's Land. Habt ihr gleich im Ohr.
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0: Das sind mal keine guten Vorzeichen, das muss man ja mal ganz ehrlich sagen, weil heute Abend ist ja das große Finale beim Eurovision Song Contest. Früher ist er erst Grand Prix, die Eurovision des Chansons. Auf jeden Fall der Eurovision Song Contest. Heute Abend deutscher Beitrag kommt von Sarah Engels. Keine guten Vorzeichen, weil sie tritt schon als Zweite an. Und die Zweitplatzierten haben bisher immer mit am wenigsten Punkte bekommen. Ich habe jetzt eben gerade nochmal aktuell die Buchmacher gecheckt. Sarah Engels wird tatsächlich bei den Buchmachern unter den letzten drei gehandelt. Gut, verlieren beim ESC kennen wir. Aber damit ihr nicht sagt, Mensch, ich kenne die Nummer gar nicht, damit ihr auch einmal bei mir die Nummer gehört habt, hier ist jetzt Sarah Engels mit Fire, unser Beitrag für heute Abend.

0: Song für Wien beim Eurovision Song Contest. Sarah Engels, Fire. Lassen wir uns überraschen, aber einfach weil man deutsch ist, trotzdem drücken wir ihr doch die Daumen. Ich meine, sie ist, das muss man ihr zugestehen, wirklich eine gute Sängerin. Apropos Platzierungen, dann wollen wir mal schauen. Ich habe nämlich die Charts jetzt mitgebracht, die Albumcharts, Top 5. Schauen wir da mal rein und ich sehe alles, die Top 5 Neueinsteiger. Neu auf der 5, Sing mein Song, das Tauschkonzert Volume 13 inzwischen mit Giovanni Zarella, Mark Forster, Frieda, Gold und so weiter. Neu auf der 5, Maite Kelly 24-7 ist neu auf die 4 gekommen. Dann We Love Udo, das Udo Lindenberg Tribut. Das Album habe ich mir letzte Woche auch gegönnt. Großartige Platte, stelle ich nächste Woche näher vor. Neu auf der 3, dann Social Distortion, Born to Kill, neu auf der 2. Und dann Alpha DNA. Das ist eine Platte von Felix Blume und die ist direkt auf Platz 1 eingestiegen. Und wenn wir da schon mal sind, gehen wir rüber in die Top 5 der Single Charts.
1: Platz 5.
0: Ja, zurück in den Top 5. Michael Jackson mit Billie Jean. Erstmals ist der Song eingestiegen im Jahr 1983. Ja, von seinen 7 platzierten Songs wiederum sind es erstmals seit 43 Jahren wieder ja in den Top 10 vertretene Titel wie genau das Teil hier oder auch Beat It. Den finden wir aktuell auf Platz Nummer 9.
1: Platz 4.
0: Dracula von Tame Impala und Genie kann die 4 verteidigen. Impala sind längst mehr als ein Geheimtipp und haben sich auch für ein deutsches Publikum zu einem Referenzpunkt moderner Gitarren- und auch Popmusik entwickelt. Die Mischung aus Retro-Sound und moderner Produktion trifft irgendwie gerade aktuell den Nerv der Hörer. Wer noch den Nerv der Hörer getroffen hat, das sehen wir gleich in den Top 3 hier bei mir in der Weekend-Show.

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0: Die Weekend Show läuft bei euch eh vor 46 Minuten mit drin im Chart-Update. Was schulde ich euch noch? Klar, die Top 3 der offiziellen deutschen Single-Charts.
1: Platz 3.
0: Ja, hier gibt es keine Veränderung mit Sarah Lawson und Lush Live. Lawson kehrt mit einem neuen virtuellen Konzertformat auf die Gaming-Plattform Roblox zurück. Bereits 2021 positionierte sich die gebürtige Stockholmerin mit ihrem Album Poster Girl bei Roblox. Das virtuelle Konzert der Musikerin am 15. Mai umfasst Songs wie Midnight Sun, Crush oder Blue Moon. Parallel dazu bietet die spielbare Welt interaktive Elemente rund um das Sonne-Mond-Thema an.
1: Platz 2.
0: Hier haben wir den höchsten Neueinsteiger der Woche und er kommt von Cave und Amon, heißt Casa Cuba. Cave ist ja ein deutscher Rapper mit türkischen Wurzeln. Er wuchs in Köln-Porz auf. Unter dem Einfluss seines Bruders wuchs das Interesse am Rap. Als sein Bruder starb, ein Schlüsselerlebnis in seinem Leben, trat er erstmals an die Öffentlichkeit. Seit 2020 erscheinen dann seine, oder im Jahr 2020 erschienen seine ersten Videos dann auf Instagram.
1: Platz 1.
0: Ja, schon zum vierten Mal in Folge dominieren Justin Bieber und Nicki Minaj mit Beauty and a Beat. Der 2012 erschienene Song, damals hierzulande nicht mal über Platz 53 hinausgekommen. Ja, so kann's gehen. Jetzt ist er auf A1. Bieber prägt als globaler Star ja wirklich eine ganze Generation. Der Name Justin Bieber steht einfach für Hits, Skandale, Reifeprozesse und natürlich, das sollte man auch nicht verschweigen, für Streaming-Rekorde. Aber ich werde den Song nicht ausspielen, weil ich habe von Carla Post bekommen aus Bamberg und sie schreibt: Versprich mir, dass du noch heute Feiern und Dalton in deiner Show spielst.

0: Ja, leider verschwinden immer mehr Dinge aus unserem Alltag, die wir noch als Kinder der 90er kennengelernt haben, wie zum Beispiel die gelben Seiten und das Telefonbuch, schreibt Nina Groß. Habt ihr auch etwas? Gerne herschicken. 051 36 80 23 835. Ich erinnere mich auch, wenn wir hier bei gelbe Seiten oder Telefonbuch sind. Telefonbücher hingen ja damals in einer Telefonzelle. Ja, diese vollgepinkelte gelbe Kiste, wo im Telefonbuch gefühlt 100 Seiten rausgerissen wurden und so weiter. Da hat das Telefonieren keinen Spaß drin gemacht. Ach ja, schöne Zeit. Oder hier, Nina Groß hat auch noch mehr geschrieben, nämlich Schreibmaschine. Ist auch irgendwie verschwunden. Gleich noch Musik von Clean Bandit, Radabi, Ohrenblick.
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0: Tja, der Song für euren Samstagmittag klingt gleich so. Close to you, das ist die Fun Factory, macht Fun in den Ohren. Und das ist auch ein Sound, den ich absolut feier, von Rudy Mantle. Feel the Love, es ist 12 Uhr.
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2: Im Studio Cornelius Dreger. Schönen guten Morgen. Die Pflegereform kommt möglicherweise nicht so schnell wie geplant. Das befürchtet der Pflegeunternehmerverband VDAB in den Funke-Zeitungen. Laut dem Bericht kommt der Gesetzentwurf von Gesundheitsministerin Waken erst Ende des Monats ins Kabinett, mindestens eine Woche später als angedacht. Und dann wird's eng mit einer Verabschiedung vor der Sommerpause, heißt es vom Verband. Die Pflegebranche brauche aber schnell Planungssicherheit, um die Versorgung zu sichern. Kanzler Friedrich Merz gibt sich selbstkritisch. Er erreiche die Menschen mit seiner Politik oft nicht richtig und müsse besser kommunizieren, sagt er auf dem Katholikentag in Würzburg. Auch den Streit in der schwarz-roten Koalition sieht Merz kritisch. Man streite vielleicht zu viel und liefere zu wenig. Die Weltgesundheitsorganisation schlägt Alarm wegen Nikotinbeuteln. Die werden zwischen Lippe und Zahnfleisch geklemmt, schmecken süß und machen schnell süchtig. Vor allem bei jungen Leuten sind die Beutel beliebt, so die WHO. Zwar sind sie in Deutschland verboten, im Netz aber trotzdem bestellbar. Pyrotechnik, Windmaschine und alles, was der Kostümfundus so hergibt. Heute findet wieder der Eurovision Song Contest statt. Im Finale treten 25 Länder an. Großer Favorit ist Finnland mit dem dramatischen Gesangs- und Geigenduo. Für Deutschland ist Sarah Engels mit Feier dabei. Countdown-Show-Moderatorin Barbara Schöneberger ist trotz der schlechten Wettquoten guter Dinge und sagte uns:
3: Die ist halt super bühnengeübt. Also das gefällt mir bei der Sarah, dass du merkst, dass die halt auch schon auf 1000 Bühnen gestanden ist. Die wird sich mit Sicherheit, das weiß ich aus sicherer Quelle, eine geile Klamotte besorgen. Und dann wird es, glaube ich, ein energiegeladener internationaler Auftritt.
2: Abstiegsfinale am letzten Spieltag in der Fußball-Bundesliga. Wolfsburg, Heidenheim und St. Pauli haben jeweils 26 Punkte und kämpfen um den Relegationsplatz. Ja, und dabei kommt es auch noch zum direkten Duell zwischen St. Pauli und Wolfsburg. Oben in der Tabelle wollen Stuttgart, Hoffenheim und Leverkusen den letzten Champions-League-Platz.
1: Das Wetter
4: mit KI-Support. Sonne und Wolken wechseln sich gerade ab und ab und zu kann auch mal ein Schauer runterkommen mit kurzer Graupel-Action. Im Laufe des Tages wird's dazwischen immer wieder freundlich. Am ehesten trocken bleibt's Richtung Oder und von der Mitte aus weiter rüber. Dazu liegen die Höchstwerte bei 12 bis 17 Grad. Morgen dann mehr Wolken, im Westen ab und zu Regen, sonst oft sonnig mit einzelnen Schauern und maximal 19 Grad.
0: Macht euch den Samstag eures Lebens trotz des durchwachsenen Wetters.
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0: Tag zusammen. Ich bin ja heute gemeinsam mit euch auf der Suche nach Dingen, die aus unserem Alltag einfach verschwinden. Weg sind sie. Teilweise ist das ja so ein schleichender Prozess, das bekommt man gar nicht mit. Könnt ihr gerne reinschicken. WhatsApp ist scharf. 05136 80 23 835. Anke hat geschrieben, Telefon mit Wählscheibe. Ja, sieht man auch nur in irgendwelchen alten Museen. Ne? Da findet man das noch. Björn Porsche hat reingetickert, Tonbandgerät. Ja. Richtig. Oder Raider. Ja, aus Raider wurde ja irgendwann mal Twix. Hannes Bratscher meint, es sind die Minidiscs, die einfach verloren gegangen sind. Christine Schurich meint, was es auch nicht mehr gibt, das war ja der Nachfolger vom Walkman, iPod. Ja, und dann hier von Katrin Engelhardt, Disketten. Ja, unser Betriebssystem hatten wir damals auf gefühlt 50 Disketten verteilt.
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1: Knapp 20 Jahre nach der Premiere des ersten Films Der Teufel trägt Prada 2. Er ist wieder da. In Originalbesetzung Meryl Streep, Anna Hathaway, Emily Blunt und Stanley Tucci schlüpfen erneut in ihre Rollen aus dem Kultfilm. Klar, dass es natürlich zu so einem Kracher auch sowas wie einen Filmsoundtrack gibt. Und da ist mein Album der Woche. Übrigens, Premiere in der Weekend-Show. Es ist das erste Mal, dass ich einen Filmsoundtrack bei mir als Album der Woche habe. Der ist auch klar rein weiblich besetzt, enthält neben drei Songs von Lady Gaga außerdem Songs von Dua Lipa, Miley Cyrus, Olivia Dean, Ray, SZA und auch Sienna Spiro. Wir hören mal rein in das Album.

0: Durchlauf durch mein Album der Woche. Der Teufel trägt Prada 2, der Soundtrack zum Film. Ja, und wir haben es ja gerade gehört, das ist so zwischen Pop, Soul und auch einigen paar ruhigen Momenten entsteht ein Sound, der sowohl im Film funktioniert, aber auch irgendwie ganz alleine stehen kann. Die Platte ist wirklich kein reiner Pop-Sampler, sondern ja ein Soundtrack, der das Lebensgefühl des Films einfängt und dabei genug eigene Highlights liefert, um auch unabhängig davon zu funktionieren.
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0: Und natürlich habe ich Musik daraus mitgebracht. Einer von den drei Songs von Lady Gaga. Hör mal.

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0: Gleich ist es 8 Minuten vor halb 1.
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0: Ja, ihr sollt ja was lernen, damit ihr am Montag im Kollegenkreis wieder ein bisschen angeben könnt. Das kleinste Hotel der Welt, ja, es steht im Amberg, Bayern. Heißt Ehäusel. Es hat eine Breite von nur 2,5 Metern. Dann die erste oder das erste MP3-Format wurde von Karl-Heinz Brandenburg und seinem Team hier bei uns in Deutschland entwickelt. Ja, es kommen auch tolle Sachen aus Deutschland. Dann die deutsche Sprache hat etwa 300.000 Wörter, viel mehr als Englisch oder Französisch. Ja, das weiß man auch so. Dann gibt es bei uns in Deutschland wirklich 1.000 Wurstsorten. Was sind die beliebtesten Wurstsorten? Was glaubt ihr? Ja, es ist tatsächlich die Bratwurst und gefolgt von der Currywurst. Und dann haben wir natürlich jede Menge Universitäten in Deutschland. Und die älteste Universität befindet sich in Heidelberg. Die Universität Heidelberg. Sie wurde gegründet und zwar im Jahre 1386. Also schon ganz schön alt, der Bunker.
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0: Nova von Ultimate Chaos in eure Boxen und darauf könnt ihr euch auch schon freuen. Motherfix, Big City Life, 5-1.
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0: Ja, bei mir im Heimatörtchen gibt es ein Pilotprojekt und das heißt, es fährt ein autonomer Bus durch die Gegend. Ich habe mal eine Testfahrt gemacht und ich muss dazu sagen, Gott sei Dank saß da noch jemand hinterm Lenkrad, aber ich habe das mal ausprobiert. Ich muss ganz ehrlich sagen, okay, also ich bin während der Tour fast eingeschlafen, weil das Ding so vorsichtig fährt und so langsam ist, dass ich Angst hatte, alles Weitere danach zu verpassen. Aber autonomes Fahren ist nun mal die Zukunft und wie die hierzulande aussehen könnte, klären wir gleich bei mir.
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Dermot Kennedy. Der Typ stirbt auch in jeder Nummer, also zumindest gesanglich. Die Weekend Show läuft bei euch, 12.34 Uhr. Schönen Samstag. Und wir alle kennen ja Zewa, oder? Ja, Küchenrolle, besser gesagt, ne? Nutzen wir, um Flecken wegzumachen. Aber wisst ihr eigentlich, was Zewa bedeutet? Also warum heißt Zewa Zewa? Ist ja eigentlich nur eine Abkürzung. Ich will euch heute mal ein bisschen updaten, gehört auch zu meinem Job hier. Was Zewa bedeutet, nämlich Zellstofffabrik Waldhof. Ja, habt ihr das gewusst? Oder hier Kick. Kick steht für Kunde ist König. Also wenn ich da einkaufen gehe, habe ich nicht das Gefühl. Aber nun gut, Hanuta. Wisst ihr, was Hanuta heißt? Eigentlich ganz einfach Haselnusstafel. Oder OBs. Brauchen ja Frauen vorwiegend. OB steht für Achtung ohne Binde. Oder NKD, kennt ihr auch? Dann da steht also hinter niedrig kalkulierter Discount. Ja, die Produkte, die man da bekommt, sind auch niedriger Qualität. Oder Vodafone. Wisst ihr, wofür Vodafone steht? Es gibt noch andere Telekommunikationsunternehmen. Für Voice Data Phone. Oder hier, ich habe als Kind liebevoll damit gespielt, Lego. Da steht, also im Original bedeutet es Legot, ist dänisch und heißt dann übersetzt Spielgut. Oder Edeka, Einkaufsgenossenschaft der Kolonialwarenhändler. Oder wisst ihr, was SAP bedeutet? Systemanalyse Programmentwicklung. Oder der hier, ist auch gut. Wir alle gehen ja öfter in den Baumarkt Obi. Obi ist französisch und heißt

0: Samstagmittag, 12 Uhr und 42 Minuten. Hier ist sie, eure Weekend-Show. Und in den USA und China gehören sie längst immer mehr in den Großstädten einfach zum Alltag. Autonome Shuttles. Wie wir hierzulande künftig fahrerlos unterwegs sein können, hat die DB Regio, das ist der Nahverkehrs- oder die Nahverkehrssparte der Deutschen Bahn, in einer aktuellen Studie mal untersucht. Ich spreche deshalb jetzt mit Thomas Drewes, er ist Leiter autonomes Fahren bei der DB Regio Straße über genau dieses Thema. Hallo.
1: Hallo.
0: Wie sieht denn unsere Mobilität nun morgen konkret aus?
1: Mit autonomem Fahren wird sich unser öffentlicher Nahverkehr stark verändern. Er wird viel attraktiver und er wird überall und zu jeder Zeit attraktiv sein. Kurze Zustiegszeiten, kurze Laufwege, kurze Fahrzeiten. Und das wird dann vergleichbar mit dem privaten Auto. Das heißt, wir kriegen eine echte Wahlfreiheit, ob wir weiterhin mit dem privaten Auto oder dem öffentlichen Nahverkehr fahren wollen. Und das Beste ist, ich spare 170 Euro im Monat, wenn ich vom Auto komplett umsteige.
0: Jetzt habe ich gelesen, es profitiert gerade auch der ländliche Raum dann von dieser Technologie. Warum ist dem so?
1: Ja, da ist der größte Bedarf heute für Angebotsverbesserung. Da fährt dreimal am Tag viel zu häufig noch nur der Schülerbus und der nötige Angebotsausbau wäre heute gar nicht möglich. Da fehlen die Fahrer und selbst wenn ich die hätte, wäre das viel zu teuer. Dafür brauchen wir autonomes Fahren. Und unsere Studie hat gezeigt, 3 Millionen Menschen wären wieder bereit, aufs Land zu ziehen, wenn das Mobilitätsangebot so gut wäre. Das wäre tatsächlich eine echte Trendumkehr.
0: Das stimmt natürlich. Untersucht Ihre Analyse auch, wie es sich, ich sag mal, mit dem privaten Pkw aussieht oder auch verhält?
1: Der private Pkw wird auf absehbare Zeit nicht vollständig autonom fahren. Da sind sich alle Experten einig. Mhm. Deshalb schwenken die Hersteller ja gerade auch wieder auf die Fahrerassistenzsysteme um. Und da hat der Mensch am Ende immer noch die Verantwortung. Die heutige Level-4-Technologie braucht immer noch eine technische Aufsicht, wo sich das System an eine Leitstelle wenden kann. Deshalb ist heute autonomes Fahren auch ein Flottengeschäft, wie zum Beispiel im öffentlichen Nahverkehr.
0: Welchen Stellenwert hat die automatisierte Beförderung insgesamt dann für unser System?
1: Autonomes Fahren senkt deutlich die betrieblichen Kosten. Und gleichzeitig dienen diese kleinen, flexiblen Fahrzeuge als Zubringer zu den großen Gefäßen und lasten diese besser aus. Beides zusammen ist dann ein enormes Effizienzpotenzial in diesem integrierten Mobilitätssystem. Und der Staat müsste 20% weniger dieses System bezuschussen, trotz des deutlich besseren Angebots.
0: Und was denken Sie, wann sehen wir wirklich erste autonome Fahrzeuge auf unseren deutschen Straßen?
1: Ja, wir können das heute schon sehen in Testverkehren wie Kira in Darmstadt und Kreuz-Offenbach zum Beispiel. Das sind aber noch Erprobungsverkehre mit Sicherheitsfahrer. Komplett fahrerlos können wir heute schon fahren, da sind wir gesetzlich tatsächlich Vorreiter. Was fehlt, sind die autonomen Serienfahrzeuge, da ist die Industrie in der Pflicht.
0: Ein sehr spannendes Gespräch. Thomas Drewes, Leiter autonomes Fahren bei der DB Regio Straße. Ich sage vielen Dank für die ganzen Infos. Machen Sie es gut.
1: Sehr gerne.
0: Tja, laut einer aktuellen Studie könnten autonome Fahrzeuge besonders die Mobilität im ländlichen Raum in Zukunft revolutionieren.

0: Ja.
1: Wir können es manchmal gar nicht verändern. Da passiert es einfach, dass Dinge aus unserem Alltag verschwinden. Darüber reden wir heute in der Weekend-Show. Könnt ihr gerne reinschicken. Und es müssen ja nicht irgendwelche Alltagsgegenstände sein. Es können ja auch Sachen zum Essen sein. Mona Laub hat geschrieben, lila Pause von Milka, vermisst sie. Oder hier von Thorsten Börig kam rein, Langnese, brauner Bäreis und der grüne Pfand. Mann, hat er da gerne dran rumgeleckt, schreibt er. Sehr traurig, dass es weg ist. Ludger Happ meint, Blaupapier auch einfach so verschwunden. Dann von Katrin Meier kam rein, die kleinen Abteile im Regionalzug. 6 Personen, Tür zu, Ruhe, mit dunkelroten Kunstledersitzen. Ja, aber meistens haben die Kisten auch gestunken wie Sau. Da durfte ja noch in den Zügen geraucht werden. Oder hier von Martin Spoggel, Kaugummiautomaten mit Münzeinwurf. Ja, gab's ja auch. Schade. Oder das hier, Nancy Gläse, auch sehr aktuell, das kann man ja beobachten. Post- und Sparkassenfilialen, sie sind vom Aussterben bedroht. Recht hat sie. Gleich noch Musik in eurem Radio von Arizona, I Was Wrong.
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0: Also auf diesen Song habe ich mich schon den ganzen Vormittag gefreut, als ich gesehen habe, dass er für heute eingeplant ist. Der Sound der 90er, Bittersweet Symphony, The Verve, eine Hymne aus den 90ern. Ganz aktueller Streich, Meghan Trainor, Shimmer. Wir schauen auf die Uhr, es ist kurz vor 13 Uhr.
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2: Träger. Die Pflegereform kommt möglicherweise nicht so schnell wie geplant. Das befürchtet der Pflegeunternehmerverband VDAB in den Funke-Zeitungen. Laut dem Bericht kommt der Gesetzentwurf von Gesundheitsministerin Wagen erst Ende des Monats ins Kabinett, mindestens eine Woche später als angedacht. Und dann wird's eng mit einer Verabschiedung vor der Sommerpause, heißt es vom Verband. Die Pflegebranche brauche aber schnell Planungssicherheit, um die Versorgung zu sichern. Kanzler Friedrich Merz gibt sich selbstkritisch. Er erreiche die Menschen mit seiner Politik oft nicht richtig und müsse besser kommunizieren, sagt er auf dem Katholikentag in Würzburg. Auch den Streit in der schwarz-roten Koalition sieht Merz kritisch. Man streite vielleicht zu viel und liefere zu wenig. Die Weltgesundheitsorganisation schlägt Alarm wegen Nikotinbeuteln. Die werden zwischen Lippe und Zahnfleisch geklemmt, schmecken süß und machen schnell süchtig. Vor allem bei jungen Leuten sind die Beutel beliebt, so die WHO. Zwar sind sie in Deutschland verboten, im Netz aber trotzdem bestellbar. Pyrotechnik, Windmaschine und alles, was der Kostümfundus so hergibt. Heute findet wieder der Eurovision Song Contest statt. Im Finale treten 25 Länder an. Großer Favorit ist Finnland mit dem dramatischen Gesangs- und Geigenduo. Für Deutschland ist Sarah Engels mit Feier dabei. Countdown-Show-Moderatorin Barbara Schöneberger ist trotz der schlechten Wettquoten guter Dinge und sagte uns:
3: Die ist halt super bühnengeübt. Also das gefällt mir bei der Sarah, dass du merkst, dass die halt auch schon auf 1000 Bühnen gestanden ist. Die wird sich mit Sicherheit, das weiß ich aus sicherer Quelle, eine geile Klamotte besorgen. Und dann wird das, glaube ich, ein energiegeladener internationaler Auftritt.
2: Abstiegsfinale am letzten Spieltag in der Fußball-Bundesliga. Wolfsburg, Heidenheim und St. Pauli haben jeweils 26 Punkte und kämpfen um den Relegationsplatz. Ja, und dabei kommt es auch noch zum direkten Duell zwischen St. Pauli und Wolfsburg. Oben in der Tabelle wollen Stuttgart, Hoffenheim und Leverkusen den letzten Champions-League-Platz.
4: Das Wetter mit KI-Support. Sonne und Wolken wechseln sich gerade ab und zu kommt auch mal ein Schauer runter. Vereinzelt sogar mit kurzem Graupelgewitter. Bis zum Abend bleibt's insgesamt durchwachsen, am längsten freundlich ist's Richtung Oder und die Höchstwerte liegen bei 12 bis 17 Grad. Morgen dann mehr Wolken, vor allem im Westen, dort ab und zu Regen, sonst meist trocken bei maximal bis 19 Grad.
0: Vielen Dank euch beiden.
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0: Tag zusammen, heute das Thema bei mir. Dinge, die irgendwie aus unserem Alltag verschwunden sind oder vielleicht demnächst auch verschwinden. Wir können ja mal ein bisschen in die Zukunft schauen. Ich freue mich über jede Nachricht von euch per WhatsApp, Sprache oder Text. 051 36 80 23 835. Unter der Nummer ist Evelyn Salerno reingekommen. Auf Fotos warten müssen, während sie entwickelt wurden. Ja, stimmt, früher hat man die Filme zum Fotografen gebracht, der hat sie entwickelt und dann konnte man sie 3-4 Tage, vielleicht auch eine Woche später abholen. Dann ist man in diesen Ladengeschäft hineingegangen und hat die dann schon dort vor Ort ausgepackt. Ja, das ist schön. Dann Verona Bleichermann, die Worte Bitte und Danke vermisst sie, genauso wie Sonja Geiger. Respekt, Anstand, Höflichkeit. Dann Hadi schreibt, Zimmerantennen gibt's nicht mehr und den guten alten Tankwart. Ja, ich kann mich noch dran erinnern, als Kind, als ich bei meinen Eltern im Auto saß, da kam jemand und hat den Zapfhahn noch hinten reingesteckt. Also ins Auto, in den Tankstutzen. Ja, da wurde das Auto noch betankt. Oder das hier, Windows Phone, auch weg. Oder hier sowas von Susanne Stefan, kleine Milchkanne. Damit haben wir dann abends immer ganz frische, noch kuhwarme Milch vom Bauernhof geholt.
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0: Für alle, die gerade nach einer Uhr kamen, 13 Uhr gleich 10 Minuten, Zeit für das hier.
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0: Und das sind meine Themen am heutigen Samstag. Sie verklagt Samsung und sie ist wirklich gegen Schönheits-OPs. Ja, sie hier ist eine der wirklich aktuell meistgehörten Musikerinnen unserer Zeit. Klar rausgehört, it's Dua Lipa, und die zieht jetzt vor Gericht, weil Samsung ihr Gesicht ohne Einvernehmen zum Bewerben von Fernsehern genommen haben soll. Böse, böse. Auf satte 15 Millionen Dollar verklagt die britische Sängerin den Elektronikkonzern aus Südkorea. Deshalb, es geht um Verpackungen. Genau, es geht um Verpackungen rund um einen Fernseher. Darauf sieht man halt neben den Logos von der Streaming-Plattform auch das prominente Gesicht von Dua Lipa. Ihre Klage zufolge würde sie dafür nie um Erlaubnis gefragt oder beteiligt. Mehr noch, Dua Lipa habe Samsung sogar gebeten, nicht mehr mit ihrem Gesicht genau auf diesen Kartons zu werben. Da haben sie sich aber anscheinend irgendwie nicht dran gehalten. Naja, die Firma hat es einfach abgelehnt. Sie glaubt, dass Samsung von ihrer Marke profitiert hat und klagt deshalb auf Urheberrechtsverletzung und Markenrechtsverletzung. Weder Samsung noch Dua Lipa haben sich bisher zu dieser Klage geäußert. Ja, sie spricht ganz offen übers Älterwerden. Billie Eilish und positioniert sich ganz klar gegen Schönheitsoperationen. In einem Podcast mit Moderatorin Amy Poehler kritisiert die 24-Jährige den Schönheitsdruck auf Frauen und erklärt, warum sie ihr Aussehen nicht künstlich verändern möchte. Sie freue sich einfach darauf, dass ihr Gesicht altert, ihr Körper altert und dass sie daran nichts verändern werde, so Billie Eilish im Gespräch. Die Sängerin äußert sich seit Jahren ja immer wieder zu Themen wie Körperbilder, mentale Gesundheit oder auch gesellschaftlichem Druck auf Frauen. Besonders in Hollywood gäbe es ihrer Meinung nach große Angst vor dem Älterwerden. Sie selbst freue sich dagegen darauf, älter zu werden und sich natürlich zu verändern.
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Yoko Ono, Justin Bieber Bips. Wurde mal gerade angemacht hier in eurer Weekend-Show. Es ist 13.21 Uhr, 9 Minuten noch, dann haben wir es 13:30. Natürlich aus journalistischen Gründen tue ich viel im Social Media rum. Also ich gucke mir viele Profile an, gucke mir viele Menschen an, gucke mir auch die Influencer an. Und ich muss sagen, man muss eine Sache euch, glaube ich, immer wieder bewusst machen, weil es einfach so wichtig ist. Da gibt es ja Dinge, die uns auf Social Media, ich sag mal, als normal vorgegaukelt werden, die eigentlich nicht normal sind, wie dass da Leute stehen und wirklich jeden Tag frisch kochen und dann auch gesund kochen. Nein, die gehen auch mal in so einen amerikanischen Fresstempel und gönnen sich, ich sag mal, so einen fettigen Burger. Oder wenn man das mitbekommt und so sich einige Profile anschaut, da könnte man denken, das ist ein Reisekatalog. Die sind ja ständig nur auf coolen Reisen. Und ey, das ist nicht die Realität oder moderne und immer aufgeräumte Wohnung. Wenn man das alles so sieht, boah, schlimm. Oder was ja auch viele mittlerweile machen, geigen oder gaukeln uns vor, wirklich absolut sportlich zu sein. Wirklich 10.000 Schritte täglich abreißen und machen und tun. Und das wäre alles Normalität. Genauso wie, wenn man da so einige Influencer sieht, wenig Geld investieren und direkt daraus ein Vermögen machen. Nein, so funktioniert die Welt nicht. Oder dann sind da ja auch immer diese Grinsebacken unterwegs, die alles im Griff haben und dabei stets lächeln. Ich will euch nochmal einen kleinen Reminder zu dem Ganzen geben. Nein, das ist alles nicht normal.

0: Mockingbird, und das kommt auch noch. Oh ja, der Sound der 90er. Die Sound Lovers, Runaway. Aber nicht wegrennen, dranbleiben, weil hier...
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0: Na, selbstverständlich, die heute mit euch über Dinge spricht, die aus unserem Alltag einfach verschwunden sind. Sehr traurigerweise. Kete Simon hat mir eine WhatsApp geschickt. Wiggles Kaugummistreifen, leider verschwunden. Dann Doro Schwarzer meint so Antennen auf Dächern. Ja, früher hat man ja den das Fernsehprogramm über Antennen empfangen. Gibt's auch nicht mehr. Und das hier von Nespulanga. Piepende Modems beim Aufbau der Internetverbindung. Ja, ja, ja. Das hat mal 3 Minuten gedauert, bis man endlich mal ein Internet hatte. Und dann noch Boris Becker obendrauf. Bin ich schon drin?
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Also Kopf hoch. Ja, Kopf hoch. Genau, das Leben geht weiter, auch wenn sich viele Dinge im Alltag verändern oder dann einfach verschwinden. Und darüber reden wir heute, wie zum Beispiel Klingeton-Abos. Das hat mir Andrea Harstel reingeschickt. Ja, Jamba-Spar-Abo, haben wir auch noch alle im Kopf, ne? Im Monat, ich weiß nicht, 14,99 zahlen und dann konnte man sich da hunderte von Klingeltönen oder auch Hintergrundbilder für die alten Nokia-Handys runterladen. Ja, schade, gibt's nicht mehr. Von Tosca Bashor-Lack kommt auch was sehr Tolles rein. Das kennen wahrscheinlich auch nur die Älteren unter euch. Fernsehansagerin. Ja, sowas gab es. Ne, heute ist ja alles voller Werbung, aber damals kam dann immer zwischen den Filmen eine Dame ins Fernsehen und hat dann angesagt, was für ein Film da jetzt kommt. Ihn so ein bisschen beschrieben, auch die Schauspieler mal ein bisschen ja vorgestellt. Dann kommt hier von Herbert rein, Zeitansagen am Telefon. Ich wusste gar nicht, dass sie abgeschafft wurden. Gibt's also anscheinend nicht mehr. Okay, dann sehr viele von euch schreiben natürlich Telefonzellen. Also die scheinen viele von euch zu vermissen. Von Andrea Hausner kam auch was sehr Interessantes rein. Kennt ihr noch Kataloge von Quelle, Neckermann oder Otto? Ja, Otto, da konnte man ja in den Katalogen Klamotten bestellen. Macht man ja heute alles online. Neckermann, Reiseunternehmen. Da hat man seinen Urlaub aus dem Katalog heraus gebucht, Freunde. Ja, und bei Quelle, da gab es dann auch viel Möbel, Elektrogeräte etc. pp. Dann hier Reiserufe im Radio. Ja, stimmt, ne? Früher hat man auch Menschen, bitte melden Sie sich, zu Hause ist was passiert. Gibt es leider auch nicht mehr. Rücksichtsnahme vermisst Silvia Braun zum Beispiel. Oder hier,

0: Weekend Show an diesem XL-Wochenende viel Lärm über Brückentag genommen. Und meine Frage: Habt ihr ein gutes Verhältnis zu euren Nachbarn? Versteht ihr euch oder zeigt ihr euch eher gegenseitig gerne an? Also ich bin ja der Meinung, es geht nichts über eine sehr gute Nachbarschaft. Man hilft sich, passt aufeinander auf. Leider ist das aber nicht überall der Fall.
1: Weiter geht die Suche nach der Fahrzeughalterin.
2: Ja, das Ordnungsamt der Polder. Meine Frage, die Frau...
3: Kenn ich nicht.
2: Die wohnt in ihrem Haus.
3: Du musst da auch klingeln und nicht bei mir. Tschüss.
0: Sehr hilfsbereiter Nachbar, oder? Na gut, viele weinen heute ein bisschen, weil die Bundesliga ja endet.
4: Und wir haben eine weitere Stimme, nämlich Joshua Kimmich.
5: Der Platz kommt ihnen dann natürlich entgegen. Da ist es schwierig, mal drei flache Pässe am Stück zu spielen. Und dementsprechend wird es dann ja ein einziges Ackern und Rammeln von allen Spielern.
0: Oh, oh, oh, oh, oh. Aber das Schöne ist ja, den Sommer überbrücken wir dieses Jahr mit einer wirklich sehr umstrittenen WM. Bei der bislang größten Ausgabe des Turniers werden 48 Teams in insgesamt 104 Partien verteilt über 16 Austragungsorte in drei Ländern, nämlich Kanada, Mexiko und den USA, um den Weltmeistertitel spielen. Vom 11. Juni bis zum 19. Juli geht es dann im wahrsten Sinne wieder rund. Wer alles erleben will, der wird sich wohl dieses Jahr ein bisschen umstellen müssen und die ein oder andere Nachtschicht einplanen müssen. Das Ganze wegen der Zeitmaschine. Aber die Zeit bis dahin können wir ein bisschen überbrücken mit emotionalen Momenten. Und vielleicht können wir uns dann auch bei der WM 2026 über solche Emotionen freuen.
6: Kenan Karaman, Saisontreffer Nummer 14. Und jetzt hören Sie mal rein, was hier gerade tobt.
7: Oh, das Ding da rein!

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1: Und habe festgestellt, dass ich in den vergangenen Wochen und Tagen mir zwar nicht sicher war, dass ich es nicht mehr bin, aber ich konnte diese Frage auch nicht eindeutig mit Ja beantworten.

0: dürft heute den Barbecue-Tag feiern. Außerdem ist heute Tag der Urzeitkrebse. Ja, kann man alles mal feiern, wenn man Langeweile hat. Die Weekend-Show ist hier. Und die ist jetzt auch am Ende angekommen. Und man muss ja mal ganz ehrlich sagen, die erste Stunde heute Morgen machen wir einen Haken hinter. Da hat die Technik hier sowas von weggespielt. Es war ein Super-GAU, wie man im Radio sagen würde. Senderechner fällt aus, das Sendemischpult fällt aus. Boah, aber nach hinten raus lief die Butze. Ich sage trotzdem danke, dass ihr mir eure Ohren geliehen habt und so geduldig mit mir wart. Und würde mich dann freuen, wenn ihr nächste Woche wieder einschalten würdet. 10 bis 14 Uhr, genau hier, wo ich heute auch zu hören war. Weil ich muss jetzt gehen und deswegen bitte keine Klage, denn ich komme wieder, keine Frage. Gleiche Stelle, gleiche Welle. Leitung und Moderation dieser Sendung hatte gewohnt, der kurz. Ich sage ciao, tschüss, bye bye, bin dann raus für heute. Schönes Restwochenende, schöne Arbeitswoche und dann bis nächsten Samstag. Auf Wiederhören.
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11: Jawohl, und er begrüßt euch recht herzlich zur 1340. Ausgabe eurer Schlager-Radio-Show. Hier ist sie mal wieder, eure Hitparade, die ihr mit euren Stimmen gewählt habt. Die Schlager-Rallye Top 30. Einen Titel haben wir schon gehört, der drin geblieben ist in der Hitparade. Allerdings ging es ganz schön bergab, von der 13 nämlich runter auf die 30. Anna-Maria Zivkov war das gerade eben mit den Kim Wilde Klassiker Cambodia im Schlagergewand 2026. In der zweiten Wertungswoche ist sie vertreten. Auch in der zweiten Wertungswoche vertreten gleich auf der 29 Tim Fabian, Wer, wenn nicht wir. Das ist sein Song, für ihn ging es auch abwärts von der 10 nämlich runter auf die 29. In dieser Woche ist sehr viel passiert, sehr viele Neuheiten haben es hereingeschafft in die Hitparade. Viele Songs deswegen ausgeschieden. Wir werden euch alles verraten in den nächsten beiden Stunden. Natürlich machen wir auch unseren Abstecher, unseren Geliebten in die volkstümliche Musikszene. Ja, legen wir also los, oder? Die Schlager-Rallye ist on air. Ja, und ich bin es auch für euch. Und mit ich meine ich mich, Michael Klein-Luttmar.
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0: Tim Fabian, ihr habt ihn wieder reingewählt in der zweiten Wertungswoche. Wer, wenn nicht wir?
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0: Und reinwählen ist ein gutes Stichwort, denn ihr könnt natürlich die neue Hitparade wieder wählen. Geht dafür ins Internet unter schlagerrallye.de, dort auf Hitparade klicken. Und da könnt ihr immer samstags von 0 bis 18 Uhr bequem per Mausklick abstimmen. Schlagerrallye.de. Ja, das habt ihr zahlreich getan beim letzten Mal. Vielen, vielen Dank. Und diese Songs, die jetzt alle kommen, 6 Stück hintereinander, die sind ganz neu rein in eure Hitparade. Zum ersten Steffen Kohl, diese Rose blüht für dich ein Leben lang. Mit Daniel und Steffen, also mit seinem Bruder, war er anfangs der Schlager-Rallye-Zeit sehr, sehr erfolgreich. Gewann dann noch ein paar Mal die Super-Hit-Parade. Jetzt ist er schon seit längerer Zeit solo unterwegs. Das ist seine ganz neue Single, hat's reingeschafft von 0 auf die 28. Sie sind auch schon 40 Jahre auf den Bühnen Deutschlands unterwegs, nicht nur in Deutschland, auch im Ausland. Ja, und jetzt bringen sie endlich ihre erste Single heraus. Die Blue Jeans nämlich. Die Strandbar von Santa da Luz ist ihre ganz neue Single, hat's reingeschafft von 0 auf die 27. Pat dann ganz neu rein, wenn die Liebe dich packt, und Kerstin Ott besingt ihre Rosa Linde von der 0 auf die 25 ganz neu rein. Ja, und wenn Hochzeit ist, gefeiert wird, dann gibt's auch den Hochzeitstanz. Der wird dieses Mal besungen von Jonathan Zelter. Ganz neu rein von 0 auf die 24. Sicher mit dir ist der Titel des Songs. Genau. Maite Kelly, dann auch nicht als höchste Neueinsteigerin, sondern als Neueinsteigerin mit dabei. Ein Kuss in Paris, aber als höchste in dieser Formation bei diesen 6 neuen Schlagern. Maite Kelly, ganz neu rein auf die 23. Diese 6 neuen Schlager werden wir hören und auch noch 2, die drin geblieben sind. Zum einen Simone und Charlie Brunner aus einem Guss. Von der 9 ging es runter auf die 22 und von der 5 runter auf die 21. Christian Leis, weil wir Träumer sind, in der dritten Wertungswoche. Also, legen wir los mit den nächsten Songs. Es gibt eine ganz große Menge an Ohrenfutter für euch. Jetzt.
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0: Sebastian Leis. Und weil wir Träumer sind in der dritten Wertungswoche, ist er in der Hitparade drin geblieben.
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0: Jawohl, das bin ich. Und ich habe gerade mal eben zwischendurch, ihr habt es nicht gemerkt, ich weiß es, die Räusper-Taste gedrückt. Ich musste mal wieder, der Frosch war wieder im Hals. Ja, der Frosch ist aber nicht im Hals für die nächsten Interpreten, die es auch wieder reingeschafft haben in die Hitparade. Der Bernd und der Karl-Heinz nämlich, Amigos Matador, ihre ganz neue Single, ganz neu rein von euch gewählt, von 0 auf die 20. Damit sind wir drin in den Top 20 und kommen zu einem Song, der gestiegen ist, von der 27 nämlich hoch auf die 19. Vincent Groß und Happy Wife, Happy Life in der vierten Wertungswoche mit dabei. Ebenfalls gestiegen, ebenfalls vierte Wertungswoche. Alessa, 20.000 Meilen, das Ganze im Nur-So-Remix von der 20 hoch auf die 18, bevor wir dann zur nächsten Neueinsteigerin kommen. Francine Jordi nämlich mit ihrem Mutmacher-Song. Viele wären gern wie du, nicht immer nur rumhadern, nein, nicht immer nur auf andere schauen, sondern auf sich selbst und stolz auf sich sein. Das ist der Song von Francine Jordi, die Nummer 17. Kommt gleich, vorher Alessa und hier ist Vincent Groß.
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0: Gar nicht wahr. Erzählen Sie nicht so Mist, der Moderator. Da sind natürlich die Amigos ganz neu rein mit Matador.

0: Francine Jordi und ihr Mutmacher-Song auf der 17 ganz neu rein. Am Ende dieser ersten Stunde gibt's noch zwei Songs. Die Nummer 16 mit Liane, Küss mich bis der Morgen kommt, in der dritten Wertungswoche dabei. Von der 8 ging's runter auf die 16 und der nächste Neueinsteiger, Vanessa Mai und ihr Rohdiamant, ganz neu rein auf die 15. Dranbleiben, gleich gibt's noch die Top 14 und die Nummer 1 der Volksmusik.
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3: Genau, die 1340. Ausgabe eurer Top 30, eurer Hitparade, die ihr mit euren Stimmen gewählt habt und natürlich weiterhin wählen könnt. Das Ganze im Internet unter schlagerrallye.de. Dort auf Hitparade klicken, ganz bequem per Mausklick, immer samstags von 0 bis 18 Uhr abstimmen. Für eure Schlager-Top 30. Ja, und die Plätze 30 bis 15 haben wir schon gehört. Die Top 14 gibt es in dieser zweiten Stunde. Und natürlich auch die volkstümliche Nummer 1. Das haben wir mit im Programm. Jetzt haben wir mit im Programm Anna-Karina Wojcik. Dieses Gefühl. Deutschlandweit der erfolgreichste Song zurzeit. Dieses Gefühl bei uns in der Hitparade auf der 14. Vier Plätze gestiegen, von der 18 ging's hoch. Jawohl, die Grubertaler dann auf der 13, von der 11 runter. Hormat-Gefühl, ihr Titel in der 2. Wertungswoche. Und Oliver Heid ist schon 6 Wertungswochen mit dabei. 6 ist ein gutes Stichwort. Von der 6 ging es nämlich runter auf die 12. Einmal musste das passieren. Der nächste Neueinsteiger dann auf der 11, F.R. David, hatte Anfang der 80er Jahre einen riesen Hit, Words, nämlich. Den gibt's jetzt in deutschem Gewand von Joey Heintle. Schwer zu erklären. Sein neuer Song ganz neu rein von 0 auf die 11. Dann treten wir rein in die Top 10. Ja, und dann gibt's noch ganz viel mehr. Haha, alles für euren Gehörgang. Ich wünsche euch weiterhin ganz, ganz viel Spaß, auch in dieser zweiten Stunde Schlager-Rallye. Weiterhin mit mir, mit Michael Klein-Lutmar.
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0: Joey Hindley. Da ist ihm was richtig Gutes gelungen, oder? Words im deutschen Gewand, schwer zu erklären. Könnte mir vorstellen, dass da die deutschlandweiten Hitparaden ihm einiges sagen werden. Jawohl, dass er Anna-Karina Wojcik den Platz ganz, ganz oben an der Sonne sogar ein bisschen streitig machen kann.
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0: Jawohl, die Top 30, die ihr gewählt habt, und wir sind drin in den Top 10. Es gibt noch einige Neueinsteiger. Nicht auf der 10, nee, der ist drin geblieben. In der dritten Wertungswoche ging es von der 19 hoch auf die 10. Tommy Steiner, Weil du alles bist. Genau. Nicole Conring, das ist aber dann die nächste Neueinsteigerin. Der Fluch der Nofretete im Once and Twice Remix. Ganz neu rein auf die 9 und ganz neu rein auf die 8. Sunrise und Loreen. Jawohl, sie haben es geschafft. Ja, und dann kommt das nächste Geheimnis, was gelüftet wird. Ich habe es vorhin gesagt, einmal haben wir sie ja schon gehört. Maite Kelly, Der Morgen danach. Ihr zweiter Song ist platziert in der Hitparade. Zwei Songs, ja, das geht. Zwei Wertungswochen lang. In der dritten Wertungswoche muss dann einer dieser Songs ausscheiden. Also, sie darf zweimal platziert sein in dieser Wertungswoche, auch noch in der nächsten. Und dann scheidet der Song aus, der die wenigeren Stimmen bekommen hat. Jetzt zweimal vertreten Maite Kelly auf der 7. Es ging hoch von der 14. Und 14 ist ein gutes Stichwort, denn in der 14. Wertungswoche befindet sie sich. Und dann gibt es auf der 6 die nächste Neueinsteigerin. Immer noch nicht die höchste, nee, Sonja Liebing, schon längst verliebt, ganz neu rein. Die höchsten Neueinsteiger, der höchste Neueinsteiger, die höchste Neueinsteigerin gibt es dann später erst auf Platz Nummer 2, auf der Silberposition. Hier sind aber auf der 6 Sonja Liebing, auf der 7 Maite Kelly, Sunrise auf der 8, Nicole Conring auf der 9 und hier ist die 10 mit Tommy Steiner.
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Sonja Liebing, die nächste Neueinsteigerin auf der 6. Genau, den höchsten Neueinsteiger, den gibt's gleich erst auf der 2. Damit habe ich verraten, es wird ein Herr sein. Ja, es wird ein Herr.

0: auf Platz Nummer 4 auch sein. Mario Steffen nämlich, Sansibar im Februar, ein Platz gefallen von der 3 runter auf die 4 in der dritten Wertungswoche mit dabei. Vorher unser Dauerbrenner schlechthin, 29 Wertungswochen ist er nun schon mit dabei und es ging wieder mega bergauf, von der 21 hoch auf die 5. Hier ist Stefan Dietl und du tust so gut.
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0: Mario Steffen und Sansibar im Februar. Nö, man kann sagen, im Mai ist es auch noch ganz schön da. Mario Steffen auf Platz Nummer 4.
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0: Ja, und jetzt gehen wir raus aus der Schlager-Hitparade rein in unsere volkstümliche Hitparade. Dort stellen wir euch nämlich Woche für Woche, also Wertungswoche mäßig, 4 neue volkstümliche Songs vor. Die könnt ihr wählen und natürlich ist auch die Nummer 1 wählbar. Also 5 Songs treten gegeneinander an. Und in der letzten Wertungswoche waren das Z-Pur, Herr mit meine Hennen. Der Gogola war da. Christian Torciani, Mein Traum ist Griechenland. Florian Binde, der Orschkatzelschwurf. Die Zillertaler Spitze. Spurms hat der Teufel an Grausen und die Nummer 1 der Vox Club, die längste Nacht der Welt. Wer hat sich durchgesetzt? Ja, tatsächlich in der 4. Wertungswoche wieder ganz, ganz oben. Der Vox Club und die längste Nacht der Welt gibt's auch heute als eure volkstümliche Nummer 1. Die neuen Songs sind jetzt schon nachlesbar auf schlagerrallye.de und auch wählbar. Also 4 neue volkstümliche Songs treten an gegen den Vox Club. Und die aktuelle Nummer 1, die gibt's jetzt.

0: Der Vox Club und die längste Nacht der Welt. Jetzt wählbar auch die neue volkstümliche Nummer 1. Ja, oder auch die alte, wer weiß. Einfach ins Internet gehen, schlagerrally.de, dort auf Hitparade klicken. Und dort ist neben der Schlager-Hitparade auch schon die volkstümliche Hitparade zu wählen.
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0: Ja, und wir gehen in den Endspurt. Wir sind nämlich auf den Treppchenpositionen angelangt. Bronze, Silber und Gold wird nun vergeben. Bronze geht dieses Mal an eine Mega-Aufsteigerin. Von der 24 nämlich ging es hoch auf die 3 für Beatrice Egli. Ihr Alibi in der dritten Wertungswoche auf der Bronzeposition. Und ich hab's gesagt, der höchste Neueinsteiger, der geht auf die 2 direkt, auf die Silberposition. Robin Mark nämlich, Musik aus der Schweiz, Tinte, sein ganz neuer Hit, sein Comeback-Titel sozusagen. Und ihr habt ihn direkt auf die 2 gewählt. Tja, und die 1 gibt's dann gleich. Gleich nach Robin Mark und hier ist Beatrice Egli.
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0: Unser, euer höchster Neueinsteiger direkt auf die 2, Robin Mark und sein Titel Tinte. Ja, und das war sie dann, die Schlagerrallye für heute fast. Denn es fehlt natürlich noch eure Nummer 1. 5 Wertungswochen ist er schon mit dabei. Stand schon einmal ganz, ganz oben. Ist dann runtergefallen auf die 2. Jetzt geht's wieder hoch für André Busse. Alles schick, alles schön. Na, jawohl, er ist wieder ganz, ganz oben auf der Pole Position. Dort könnt ihr ihn wieder hinwählen oder auch nicht. Wer weiß, macht es einfach, tut es. Jawohl, schlagerrallye.de, das ist die Homepage-Adresse, dort bitte per Mausklick abstimmen, immer samstags zwischen 0 und 18 Uhr. Außerdem geht doch gerne mal auf unsere Instagram- oder Facebook-Seite, Social Media, da sind wir auch aktiv, genau, da erfahrt ihr alles über uns, da gibt es auch immer den Schlager der Woche und viele, viele Neuigkeiten rund um unsere Sendungen und die Hitparade. Auf Instagram Rallye-Schlager und auf Facebook Schlagerrallye, ganz einfach zu finden. Ja, und jetzt gibt's eure Nummer 1, die gibt's jetzt auf euren Gehörgang und Michael Klein-Luttmer wünscht eine ganz, ganz tolle Woche. Nächste Woche hören wir uns wieder. Bis dahin, alles Liebe, alles Gute. Tschüssikowski.
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1: 16 Uhr am Samstagnachmittag. Hier ist die 2010 Radio Show mit mehr Musik der letzten Jahre und den Hits von heute. Und wir starten gemeinsam rein in die kommenden 4 Stunden mit am Start. Ava Max und Sweet But Psycho aus dem Jahr 2018. Katy Perry ist gleich am Start mit Firework aus dem Jahr 2011. Und den Anfang machen jetzt Jonasu und Norma Jean Martin mit Die For Me aus dem Jahr 2024. Ich bin's, Gregor, mich gibt's auch noch oben drauf und ich wünsche euch einen schönen Samstagnachmittag.
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Club und alle Farben zusammen mit You Not Us, Supergirl hier bei der 2010 Radio Show an eurem Samstagnachmittag. Und nachdem ja diese Woche so ein bisschen, naja, war und auch die letzte Woche schon nicht so schön vom Wetter, zumindest größtenteils, und viel Regen immer dabei war, habe ich eine gute Nachricht. Ab nächster Woche wird es wieder wärmer, um die 18 Grad am Montag und Tendenz steigen, würde ich mal sagen. Die Sonne kommt auch öfter mal wieder raus. Also endlich ist der Frühling wieder zurück.

0: Life. Secret mit Strangers hier bei der 2010 Radio Show.
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0: Und er kommt in dieser Stunde aus dem Jahr 2003. The Rasmus mit In the Shadows, dein 2010 Classics der Stunde hier bei der 2010 Radio Show. Viel Spaß.

0: Hier ist die 2010 Radio Show. Wir starten rein in die nächste halbe Stunde. Gleich die neue von Paula Carolina, vor aber noch La Ing mit Morgens immer müde.
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Nicky Jure mit Good Times Go hier bei der 2010 Radio Show an eurem Samstagnachmittag. Schön, dass ihr mit am Start seid. Und kennt ihr das auch? Es ist so die ganze Woche, jeden Tag, naja, jetzt noch ein Tag und noch ein Tag. Und dann ist es endlich soweit. Es ist endlich Freitag und man weiß, okay, einen Tag noch arbeiten und dann ist es geschafft. Dann ist endlich wieder Wochenende, wie zum Beispiel heute. Und das haben sich Flo Rida und Jason Derulo auch gedacht. 2016 mit Hello Friday. Und den Song spiele ich euch jetzt aber im Owen Norton Remix hier bei der 2010 Radio Show. Einen schönen Samstagnachmittag wünsche ich euch.

0: Natured und Benediction im Luxury Remix hier bei der 2010 Radio Show. Und mit den Beats machen wir jetzt gleich weiter, bevor wir noch Cuff Keats und Alles geht vorbei aus dem Jahr 2021 für euch haben. Habe ich jetzt Erdice im den Löwenzahn Festival und Bratwurst Remix für euch aus dem Jahr 2018. Sehr nicer Track. Macht auf jeden Fall gute Laune. Jetzt hier bei der 2010 Radio Show. Schönen Samstag.
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1: Samstagnachmittag, 17 Uhr haben wir es. Hier ist die 2010 Radio Show mit mehr Musik der letzten Jahre und den Hits von heute. Und wir starten gemeinsam rein in die nächste halbe Stunde mit am Start. Die Ärzte und M&F aus dem Jahr 2012. Tiesto und Fastbear haben wir gleich mit All My Life aus dem Jahr 2024. Und den Start macht jetzt ein Track aus dem Jahr 2010. Afrojack und Alpha Simons mit Take Over Control. Ich würde auch sagen, die Musik übernimmt jetzt hier die Kontrolle. Ich bin's Gregor, mich gibt's trotzdem noch oben drauf. Und ich wünsche euch einen schönen Samstagnachmittag.
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Langkarussell und Will Hart mit Moments hier bei der 2010 Radio Show. Unser nächster Künstler steht momentan etwas in der Kritik. Es wurden schwere Vorwürfe gegen ihn erhoben. Aber Jong, hier ist er zusammen mit Weiß und Leonie. Bisher ist nichts geklärt und auch nichts offiziell geklärt. Von daher hören wir erstmal seine Musik weiter.

0: passend zum ESC heute Abend im Fernsehen. Fuego hier bei der 2010 Radio Show aus dem Jahr 2018.
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0: Und er kommt in dieser Stunde aus dem Jahr 2008. The Cardigans mit My Favorite Game. Viel Spaß.

0: Hier ist die 2010 Radio Show. Wir starten rein in die nächste halbe Stunde. Gleich die neue von Rehab, vor aber noch Lost Frequencies. Are you with me? 2010.
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Somit König der Nachbarschaft aus dem Jahr 2022 hier bei der 2010 Radio Show. Auf jeden Fall ein ordentlicher Ohrwurm. Den habe ich auf jeden Fall den ganzen Abend wieder im Kopf. Aber auch unser nächster Track aus dem Jahr 2011 ist ein richtiger Ohrwurm. Und damals richtig durch die Decke gegangen. Er kommt, wie gesagt, aus dem Jahr 2011 von Jennifer Lopez und Pitbull. On the Floor. Richtig nicer Track. Jetzt hier bei der 2010 Radio Show. Viel Spaß.

Lizette und She Wants Me Dead aus dem Jahr 2016 hier bei der 2010 Radio Show. Und ein bisschen Musik habe ich diese Stunde noch für euch. Major Lazer und Alicia Cara sind am Start. Hell and High Water. Robin Schulz und Hügel mit I Believe I'm Fine. Vorher aber noch Loot und Elephant mit Pachamama hier bei der 2010 Radio Show aus dem Jahr 2024.

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1: 18 Uhr am Samstagabend, hier ist die 2010 Radio Show mit mehr Musik der letzten Jahre und den Hits von heute und wir starten gemeinsam rein in die nächste halbe Stunde mit am Start Sunlight von The Magician und Years and Years aus dem Jahr 2014. Trettmann und Kitschkrieg sind am Start mit Insomnia aus dem Jahr 2023 und den Anfang macht jetzt ein Track aus dem Jahr 2024. Gwen Doheny mit FUK, ich bin's Gregor und mich gibt's auch noch oben drauf und ich wünsche euch einen schönen Samstagabend.
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Irgendwie macht dieser Song auch so ein bisschen Sommer. Also zumindest hier im Radio. Aber wie gesagt, die nächsten Wochen wird es ja auch wieder schöner. Und ab nächster Woche sowieso. Jetzt habe ich was Entspanntes für euch aus dem Jahr 2025. Zusätzlich ist es auch noch deutschsprachig und kommt von Max Giesinger. Glück auf den Straßen hier bei der 2010 Radio Show.

0: Was ein Song, Jamel Fett und Elder Brook mit Cola aus dem Jahr 2017 hier bei der 2010 Radio Show.
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0: Und der kommt in dieser Stunde aus dem Jahr 2008, Alpha Beat mit Fascination.

0: Hier ist die 2010 Radio Show. Wir starten rein in die nächste halbe Stunde. Gleich die neue von Bofsky, vor aber noch Pharrell Williams mit Freedom.
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mit Me Tormenta hier bei der 2010 Radio Show an eurem Samstagabend hier. Bei was auch immer ihr gerade macht. Unser nächster Track kommt von Ellie Brooke, übrigens ursprünglich mal aus der Gruppe Fifth Harmony bekannt geworden. Seit 2017 ist sie halt auch solo unterwegs. Und dieser Song kommt aus dem Jahr 2019. No Good, hier bei der 2010 Radio Show. Schönen Samstagabend wünsche ich euch.

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1: Aus dem Jahr 2010. Flowers.

Perfect Girl aus dem Jahr 2021 hier bei der 2010 Radio Show. Gleich habe ich noch Prima Donna von Marina und vorher gibt's noch Rita Ora, Cardi B, Bebe Rexha und Charlie XCX mit Girls. Wer ab und zu mal Pro7 guckt, naja, da ist der Text ein bisschen anders, aber der Song ist eigentlich der gleiche.

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1: 19 Uhr an eurem Samstagabend. Hier ist die 2010 Radio Show mit mehr Musik der letzten Jahre und den Hits von heute. Und wir starten gemeinsam rein in die nächste halbe Stunde mit am Start aus dem Jahr 2021. Elton John und Dua Lipa mit Cold Heart im Pnau Remix. Außerdem die Flavors mit Just One Juice aus dem Jahr 2014. Und den Start macht jetzt einen Track aus dem Jahr 2013. Der geht auf jeden Fall auch richtig ab. Moderat mit Bad Kingdom. Ich bin's Gregor und mich gibt's auch noch oben drauf und wünsche euch einen schönen Samstagabend.
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0: It Just Want Juice hier bei der 2010 Radio Show an eurem Samstagabend.
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0: Und er kommt in dieser Stunde aus dem Jahr 2001 von Zweiraumwohnungen. Wir trafen uns in einem Garten hier bei der 2010 Radio Show.

Treffi mit Bonbon hier bei der Trendy 10 Radio Show aus dem Jahr 2016. Schön, dass ihr mit am Start seid an diesem Samstagabend. John Legend habe ich gleich noch für euch mit Dope aus dem Jahr 2022. Tim Bensko auch mit am Start und den Anfang macht jetzt aber Jolle mit einem Track aus dem Jahr 2024. Petrichor hier bei der Trendy 10 Radio Show.

0: Hier ist die Trendy 10 Radio Show und wir starten rein in die nächste halbe Stunde. Gleich die neue von Alcuna Pop, vor aber noch Day Love mit No Fear.
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Portugal the Man mit Tanana, da bleibt die Schallplatte dann am Ende auch irgendwie hängen. Ein bisschen Musik habe ich auf jeden Fall noch für euch. Hoffentlich hängt die nicht wieder. Motrip und die Bee Gees mit So wie du bist. Feed Me und die Crystal Fighters mit Love is All I Got, ein 2010 Favorite aus dem Jahr 2012. Vorher aber noch was Gecovertes aus dem Jahr 2020. Galvaro mit Sexy Chick. Sehr nicer Track. Jetzt hier bei der 2010 Radio Show. Yes, sir.

Motrip mit So wie du bist aus dem Jahr 2015 hier bei der 2010 Radio Show. Und das war's von uns für diese Woche. Wir hören uns natürlich nächsten Samstag von 16 bis 20 Uhr wieder mit mehr Musik der letzten Jahre und den Hits von heute. Bis dahin noch ein schönes Restwochenende und einen schönen Samstagabend. Jetzt noch Martin Garrix und Dean Lewis. Thema.

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1: Und damit hallo und herzlich willkommen zur 1200. Ausgabe der Happy Days mit neuen Hits von gestern. In den nächsten zwei Stunden, da hören wir wieder Titel, die in genau dieser Kalenderwoche im Laufe der letzten rund 40 Jahre in die deutschen Singlecharts eingestiegen sind. Wir hören Titel, die sich nur in den britischen Singlecharts platzieren konnten, sowie Nummer 1 Hits aus aller Herren Länder. Und wer ist da heute so alles dabei? Das verrät uns Ted.
2: Hallo, heute hören wir unter anderem neue Hits von Britney Spears, Billy Idol und Modern Talking. Britische Hits von Roberta Flack, George Benson und The Style Council. Und Nummer 1 Hits aus Südafrika, Kanada und Finnland.
1: Tja, und heute geht's los mit zwei Around-Hits, zum Beispiel Around My Dream von Silver Pozzoli. Das war 1989 des Jahres 85, für ihn bei uns sein einziger Hit. Und weiter geht's mit Sandra. Wir hören von ihr den 13. Hit. Und das war 1989 des Jahres 1989. Und der Hit heißt Around My Heart.

0: Das war eine All-Star-Formation mit ihrem ersten Verkaufshit in Deutschland. Der war neu im Mai des Jahres 91. Das waren Electronic und der Hit Get the Message.
1: Electronic war eine britische Supergruppe, die 1988 gegründet wurde. Mitglieder waren Johnny Marr von den Smiths, Bernard Sumner von New Order und Neil Tennant von den Pet Shop Boys. Der Titel Get the Message stammt aus ihrem Debütalbum und wurde ein internationaler Erfolg. Die Kritiker lobten den Titel und empfahlen New Order, sich nun aufzulösen. In den deutschen Charts erreichte der Titel 1991 Platz 37.

Sie begann ihre Karriere mit 5 Nummer 1 Hits in Folge. BC war Hit Nummer 17 für die Gruppe Modern Talking. Neue Mai des Jahres 2001, der Titel Last Exit to Brooklyn. Und diese Band hier hatte auch 5 Nummer 1 Hits bei uns. BC war Hit Nummer 12, der war neu im Mai des Jahres 2003. Hier sind No Angels und ihre Version von Venus.

Sie hat insgesamt 16 Hits in den deutschen Singlecharts. Dies hier war Hit Nummer 13. Und das war dann sogar im Mai des Jahres 1993. Das war die große Jennifer Rush. Und das war der Hit, der heißt A Broken Heart. Tja, und dies hier ist die große Whitney Houston. Für sie war dies hier Hit Nummer 25. Musik aus dem Film The Preacher's Wife. Ein Neuzugang aus dem Mai des Jahres 1997. Und hier ist der Hit, der heißt I Believe in You and Me.

0: von Heya.
1: Heya war die erste Single-Auskopplung aus dem Debütalbum International Urban Hymns der Gruppe Bosshaus. Das Album enthält nur 3 Originalkompositionen und 13 Bearbeitungen älterer Titel. Die Vorlage von Heya stammt von der Gruppe Outkast von 2003. Die Version von The Bosshaus erreichte 2005 Platz 41 in den deutschen Charts.

Sie begann ihre Karriere in Deutschland mit ihrem größten Hit, ihrer einzigen Nummer 1. Das war im Juni des Jahres 86, der Hit Lessons in Love. Das hier war ihr dritter Hit. Der war neu im Mai des Jahres 87. Das waren Level 42 und To Be With You Again. Ja, und sie hatte mit diesem Werk ihren fünften Hit bei uns. Und das war ein Neuzugang im Mai des Jahres 1989. Hier ist Yes und der Hit Where Has All The Love Gone?

Das war ihr fünfter Hit in den deutschen Single Charts der 9. Mai des Jahres 2000. Das war die große Britney Spears und der Hit heißt Oops, I Did It Again. Die Nachfolgesingle ihrer erste Nummer 1, nämlich Lucky, im Jahre 2000. Cat ist ein Titel, der enthält Elemente aus Love to Love You von Donna Summer aus dem Jahr 1976. Da war diese Dame ja noch nicht mal geboren. Für sie ihr sechster Hit in den deutschen Single Charts. Ein Neuzugang aus dem Mai des Jahres 2004. Hier ist Beyoncé und sie ist ein Naughty Girl.

0: Diese Band hört auf den Namen Mr. Mister und dies Jahr war ihr dritter und letzter Verkaufshit in Deutschland. 9. Mai des Jahres 1986, das war der Hit Is It Love?
1: Mr. Mister war eine amerikanische Band um den Sänger Richard Page. Sie bestand von 1982 bis 1990 und veröffentlichte 4 Alben und 10 Singles. Is It Love war der dritte Hit der Gruppe in den deutschen Charts nach den Top 10 Hits Broken Wings und Kyrie. Geschrieben haben ihn die Bandmitglieder selbst. In den deutschen Charts konnte er Platz 42 erreichen.

Danach dann vorletzter Hit in den deutschen Single Charts war 19. Mai des Jahres 1990. Das war Billy Idol und Cradle of Love. Und jetzt die Sängerin Spike aus Harlem in New York mit ihrem zweiten und größten Hit, 9. Mai 99, It Takes Two, Deeper Love.

Dies hier ist die 1120. Ausgabe der Happy Days mit neuen Hits von gestern. Und an dieser Stelle des Programms, da hören wir Top 20 Hits aus dem Vereinten Königreich, die es nie in die deutschen Verkaufscharts gebracht haben. Ja, los geht's heute mit dem einzigen Hit in den Singlecharts in England unter dem Namen MASH. 9. Mai des Jahres 1980, das war das Theme from MASH, Suicide is Painless. Und dies hier in derselben Woche ein Neuzugang in den Charts in England. Hier ein gemeinsamer Hit von Roberta Flack und Donny Hathaway. Und das Ganze heißt Back Together Again.

0: Das Geräusch, das wir am Anfang dieser Nummer gehört haben, das war das Klingeln eines Telefons. Für alle, die das nicht mehr kennen. Es war der 4. der 7 Top 20 Hits in den Single Charts in England für die Gruppe Funboy 3. Date war 19. Mai des Jahres 1982 und er heißt The Telephone Always Rings.
1: The Telephone Always Rings stammt aus dem Debütalbum der britischen Band Funboy 3, das ebenfalls Funboy 3 heißt. Es war die dritte und letzte Single-Auskopplung hieraus. Das Album wurde von den Kritikern gelobt, die Singles erreichten aber vor allem die englischen und irischen Charts. The Telephone Always Rings erreichte 1982 in den britischen Charts Platz 17.

Für diesen Herrn hier wird dies hier der vierte seiner 6 Top 20 Hits in der Single-Parade in England. Das war ein Ausgang im Mai 1983. Das war George Benson und der Hit Lady Love Me, One More Time. Tja, dann haben wir noch sie hier, die Gruppe mit dem Namen The Style Council. Und in England war dies hier ihr 9. Hit und der 9. Top 20 Erfolg in Folge. 9 Mai 85, Walls, Come Tumbling Down.

Dies ist die Stelle des Programms, an der wir auf Spitzenreiter aus aller Herren Länder schauen. Dann los geht's heute mit der Nummer 1 aus der Single-Parade aus England für 2 Wochen im April und Mai 1980. Das waren Dexys Midnight Runners und Gino, ein Tribut an Gino Washington. Und dies hier die Nummer 1 in Amerika für 2 Wochen im Mai 81. Hier ist China Easternauts Morning Train 9 to 5.

0: 4 solide Wochen auf der Nummer 1 in der Singleparade in Italien, und zwar im Frühjahr des Jahres 1982. Das war Claudia Mori mit dem Titel Non succederà più.
1: Non succederà più wurde von Claudia Mori am letzten Tag des Sanremo-Festivals 1982 vorgestellt, nahm aber nicht am Wettbewerb teil. Die Single wurde die am besten verkaufte Schallplatte des Festivals. Der Titel bedeutet, es wird nicht wieder passieren, und in Italien wurde die Single als Double A-Sided mit der B-Seite Un fila di pazzia veröffentlicht. Bei uns erreichte der Titel die 12 und in Italien die 1.

Die Nummer 1 in der Singleparade in Belgien, Finnland und Neuseeland in genau dieser Woche im Laufe des Jahres 1983. Das war David Bowie und der Hit Let's Dance. Und jetzt die Nummer 1 aus Südafrika für 12 Wochen von Februar bis Mai 84. Hier sind UB40 und der Hit.

Von ihrer bis heute 62 Hits in den deutschen Singlecharts war dies hier der siebte und der größte. Drei Wochen auf der Nummer 1 im Frühjahr des Jahres 1984. Das waren Depeche Mode und das war der Hit, der heißt People are People. Tja, und dies hier war derjenige Hit, der im Jahr 1985 USA for Africa und We Are the World auf der Nummer 1 in den Singlecharts in Amerika abgelöst hat. Dort eine Woche auf der Nummer 1, und zwar im Mai des Jahres 1985 aus dem Film Liebe auf der Ringermatte, in dem Madonna auch zu sehen ist. Dort singt sie diesen Hit in einem Nachtclub und das Ganze heißt Crazy for You.

0: Ein wahrlich schlauer Fuchs auf der Nummer 1 in der Singleparade in Kanada für eine Woche. Im Mai des Jahres 1986, das waren Sly Fox und das war der Hit Let's Go All The Way.
1: Sly Fox war ein amerikanisches Duo, das von 1985 bis 1988 bestand. Ihr Titel Let's Go All The Way wurde vom Bandmitglied Barry Mudgoom Cooper geschrieben. Nach dem Sinn des Textes gefragt, sagte er, lass dich von nichts aufhalten, deine Träume zu verwirklichen, vor allem nicht von dir selbst. Auf MTV wurde der Titel als einer der funkiesten Songs aller Zeiten beschrieben. In Kanada erreichte er die 1.
0: Ja, dies hier die Nummer 1 in der Singleparade in Irland und zwar für 2 Wochen im Mai des Jahres 1985. Das ganze Filmmusik und zwar aus dem Film Mannequin, nominiert für einen Oscar als Best Original Song, geschrieben von Diane Warren und Albert Hammond. Hier ist die Gruppe mit dem Namen Starship und hier ist der Hit, der heißt Nothing's Gonna Stop Us Now.

0: Das war bereits ihre zweite Nummer 1 im Laufe des Jahres 1988 in den Single-Chart in Finnland. Dort auf der Nummer 1 für eine Woche im Mai. Das war Kylie Minogue und Got to be Certain. Tja, und das war's dann für diesmal mit den Happy Days. Und bis zum nächsten Mal sagen wir Tschüss.
1: Und Tschüss.
2: Das war's mit Happy Days für heute. Mehr Happy Days in der nächsten Woche.

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1: Wir schalten zurück zu den angeschlossenen Stationen.

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